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0: Aber das ist ähnlich wie bei dem einen Bayerle, wo von der Alp runtergekommen ist, wo es die erste Waschstraße gegeben hat. Ich weiß nicht, kennt ihr die erste, das, ich weiß nicht, wann es war, aber es war schon eine Weile her. Und der ist dann also in seinem Hirtle mit seinem weißen Daimler, wo dann da die Seide so mit Stroh und brauner Farbe verspritzt waren.
1: Voll Teufel.
0: Der ist dann vor der Waschstraße gestanden und hat das Ding angeguckt. Und dann sagt der Besitzer, sag jetzt immer, was stand jetzt? Die haben da noch nie so ein Ding gesehen. Und der war auf dem Weg zum Tanzen. Und hat gesagt, kall da meinen Karaoke-Schalau. Ich übersetze, jetzt kann ich meinen Wagen dort auch waschen lassen. Na, der Besitzer gesagt, selbstverständlich, da fahren Sie dir vorne rein. Und dann machen Sie nur genau das, was auf den Schildern steht. Alles ja gut. Dann ist er nur zuckelt. Nein, und nein gefahren. Du hast schon die etwas nach vorne tretende Augen gesehen, wo, dann, wo auf die Bürste halt zufahren ist. Das war schon ein bisschen schwierig, gell? Also er ist nein gefahren. Und der Besitzer, der, dem hat der Sache nicht ganz traut und ist er hinten umgelaufen und hat gedacht, jetzt gucke ich mal, wie der da rauskommt. Nach kurzer Zeit kam also der Daimler weiß, blitzblank, ohne Stroh und ohne brauner Farbe, wenn ihr seht. Der kam dann also vorne raus. Das Bayerle ist nicht mehr drin, gut. Der kam kurze Zeit später zwischen den Wurstbürsten durch.
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0: 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Der Hut hat er noch aufgehört.
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0: Und geschimpft. 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Da sehe ich der Besitzer, sag jetzt mal, ich habe doch zu Ihnen gesagt, Sie sollen doch genau bloß das machen, was auf den Schildern stand. 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
3: Aber das ist ähnlich wie bei dem einen Bayerle, wo von der Alp runtergekommen ist, wo es die erste Waschstraße gegeben hat. Ich weiß nicht, Kinder, die erste, das, ich weiß nicht, wann es war, aber es war schon eine Weile her. Und der ist dann also in seinem Hirtle mit seinem weißen Daimler, wo dann da die Seide so mit Stroh und brauner Farbe verspritzt waren.
4: Für Deivel.
3: Der ist dann vor der Waschstraße gestanden und hat das Ding angeguckt. Dann sagt der Besitzer, sagen Sie mal, was stand jetzt? Die haben da noch nie so ein Ding gesehen. Und der war auf dem Weg zum Tänzen. Und hat er gesagt, kann ich da meinen Karren auch waschen? Ich übersetze es, kann ich meinen Wagen dort auch waschen lassen? Dann hat der Besitzer gesagt, selbstverständlich, da fahren Sie dir vorne rein. Und dann machen Sie nur genau das, was auf den Schildern steht. Boah, das ist ja gut. Dann ist er nur zuckelt. Nein, und nein gefahren. Du hast schon die etwas nach vorne tretende Augen gesehen, wo, dann, wo auf die Bürste halt zufahren ist. Das war schon ein bisschen schwierig, gell? Also er ist nein gefahren. Und der Besitzer, dem hat der Sache nicht ganz traut und ist er hinten umgelaufen und hat gedacht, jetzt gucke ich mal, wie der da rauskommt. Nach kurzer Zeit kam also der Daimler weiß, blitzblank, ohne Stroh und ohne brauner Farbe an die Seite. Der kam dann also vorne raus. Das Bayerle ist nicht mehr drin, gut. Der kam kurze Zeit später zwischen den Wurstbürsten durch.
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3: Ja, unterm Hut. Der Hut hat er noch aufgehört.
4: Und geschämt hat er.
3: Und geschimpft. So ein Schäfer, Nemo, das Klump. 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Da sehe ich der Besitzer, sag jetzt mal, ich habe doch zu Ihnen gesagt, Sie sollen doch genau bloß das machen, was auf den Schildern stand. Sagt er, ich tue, wenn ich tue, auf dem zweiten Stillstand, gang raus.
4: Normal hätte ich gesagt, der ist nicht ganz sauber, aber.
3: Ja, ja.

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0: Aber das ist ähnlich wie bei dem einen Bayerle, wo von der Alp runtergekommen ist, wo es die erste Waschstraße gegeben hat. Ich weiß nicht, kennt ihr die erste, das, ich weiß nicht, wann es war, aber es war schon eine Weile her. Und der ist dann also in seinem Hirtli mit seinem weißen Daimler, wo dann da die Seide so mit Stroh und brauner Farbe verspritzt waren.
1: Voll Teufel.
0: Der ist dann vor der Waschstraße gestanden und hat das Ding angeguckt. Da sagt der Besitzer, sag jetzt immer, was stand jetzt? Die haben da noch nie so ein Ding gesehen. Und der war auf dem Weg zum Tanzen. Und hat er gesagt, kall da mein Karaoke-Schalau. Ich übersetze, jetzt kann ich meinen Wagen dort auch waschen lassen. Na, der Besitzer gesagt, selbstverständlich, da fahren Sie dir vorne rein und dann machen Sie nur genau das, was auf den Schildern steht. Boah, das ist ja gut. Dann ist er nur zuckelt, nein und nein gefahren. Du hast schon die etwas nach vorne tretende Augen gesehen, wo, dann, wo auf die Bürste halt zufahren ist. Das war schon ein bisschen schwierig, gell? Also er ist nein gefahren und der Besitzer, der, dem hat der Sache nicht ganz traut und ist er hinten umgelaufen und hat gedacht, jetzt gucke ich mal, wie der da rauskommt. Nach kurzer Zeit kam also der Daimler weiß blitzblank, ohne Stroh und ohne brauner Farbe an die Seite. Der kam dann also vorne raus. Das Bayerle ist nicht mehr drin, gut. Der kam kurze Zeit später zwischen den Wurstbürsten durch.
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0: Ja, unterm Hut. Der Hut hat er noch aufgehört.
1: Und geschämt hat er.
0: Und geschimpft. 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Da sehe ich der Besitzer, sag jetzt mal, ich habe doch zu Ihnen gesagt, Sie sollen doch genau bloß das machen, was auf den Schildern stand. Da sehe ich, halt da, nicht da, auf dem zweiten Stillstand, gang raus.
1: Normal hätte ich ja gesagt, der ist nicht ganz sauber, aber...
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0: Aber das ist ähnlich wie bei dem einen Bayerle, wo von der Alp runtergekommen ist, wo es die erste Waschstraße gegeben hat. Ich weiß nicht, kennt ihr die erste, das, ich weiß nicht, wann es war, aber es war schon eine Weile her. Und der ist dann also in seinem Hirtli mit seinem weißen Daimler, wo dann da die Seide so mit Stroh und brauner Farbe verspritzt waren.
1: Voll Teufel.
0: Der ist dann vor der Waschstraße gestanden und hat das Ding angeguckt. Na, sich der Besitzer, sagt jetzt immer, was stand jetzt? Die haben da noch nie so ein Ding gesehen. Und der war auf dem Weg zum Tänzen. Und hat gesagt, geh da meinen Karaoke-Schalau. Ich übersetze es, kann ich meinen Wagen dort auch waschen lassen? Na, der Besitzer gesagt, selbstverständlich, da fahren Sie dir vorne rein. Und dann machen Sie nur genau das, was auf den Schildern steht. Alles ja gut. Dann ist er nur zuckelt. Nein, und nein gefahren. Du hast schon die etwas nach vorne tretende Augen gesehen, wo, dann, wo auf die Bürste halt zufahren ist. Das war schon ein bisschen schwierig, gell? Also er ist nein gefahren. Und der Besitzer, der, dem hat der Sache nicht ganz traut und ist er hinten umgelaufen und hat gedacht, jetzt gucke ich mal, wie der da rauskommt. Nach kurzer Zeit kam also der Daimler weiß, blitzblank, ohne Stroh und ohne brauner Farbe, wenn ihr seht. Der kam dann also vorne raus. Das Bayerl ist nicht mehr drin, gut. Der kam kurze Zeit später zwischen den Wurstbürsten durch.
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0: Ja, unterm Hut. Der Hut hat er noch aufgehört.
1: Und geschämt hat er.
0: Und geschimpft. 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Da sehe ich der Besitzer, sag jetzt mal, ich habe doch zu Ihnen gesagt, Sie sollen doch genau bloß das machen, was auf den Schildern stand. Sagt, nicht da, auf dem zweiten Stillstand, gang raus.
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0: Aber das ist ähnlich wie bei dem einen Bayerle, wo von der Alp runtergekommen ist, wo es die erste Waschstraße gegeben hat. Ich weiß nicht, kennt ihr die erste, das, ich weiß nicht, wann es war, aber es war schon eine Weile her. Und der ist dann also in seinem Hirtli mit seinem weißen Daimler, wo dann da die Seide so mit Stroh und brauner Farbe verspritzt waren.
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0: Der ist dann vor der Waschstraße gestanden und hat das Ding angeguckt. Da sagt der Besitzer, sag jetzt immer, was stand jetzt? Die haben da noch nie so ein Ding gesehen. Und der war auf dem Weg zum Tänzen. Und hat er gesagt, kann ich da meinen Karaoke-Schalau? Ich übersetze es, kann ich meinen Wagen dort auch waschen lassen? Na, der Besitzer gesagt, selbstverständlich, da fahren Sie dir vorne rein und dann machen Sie nur genau das, was auf den Schildern steht. Boah, ist ja gut. Dann ist er nur zuckelt, nein und nein gefahren. Du hast schon die etwas nach vorne tretende Augen gesehen, wo, dann, wo auf die Bürste halt zufahren. Das war schon ein bisschen schwierig, gell? Also ist nein gefahren. Und der Besitzer, der, dem hat der Sache ganz traut und ist er hinten umgelaufen und hat gedacht, jetzt gucke ich mal, wie der da rauskommt. Nach kurzer Zeit kam also der Daimler weiß, blitzblank, ohne Stroh und ohne brauner Farbe an die Seite. Der kam dann also vorne raus. Das Bayerle ist nicht mehr drin, gut. Der kam kurze Zeit später zwischen den Wurstbürsten durch.
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Ich bin die Nachtfalkin. Ein herzliches Willkommen bei mir an meine ganzen Zuhörerinnen und Zuhörer und natürlich auch an alle ein herzliches Willkommen, die über die Sender von Illertal FM eingeschalten haben. Ich freue mich, dass ihr alle so zahlreich da seid. Wie schön, ihr verbringt also euren Samstagabend mit der Nachtfalkin. Und heute sprechen wir im Samstagstalk über ein Thema aus der Rubrik Menschliches Verhalten und innere Welten über die Frage, warum machen Menschen sowas? Und in diesem Zuge sprechen wir über die kleinen, seltsamen Dinge, die auch ein bisschen spaßig sind, die fast alle Menschen tun. Also höchstwahrscheinlich auch du und ich sowieso. Ankommen machen wir jetzt mit Triss Mannheim, Why Don't You Know? Das spielen wir jetzt und dann Kaffee einschütten, Bier bereitstellen, was auch immer. Und dann geht's los.

Ja, und über unser erstes Thema habe ich tatsächlich heute Nachmittag auch nochmal nachgedacht. Ich war mit meiner Herzkatze Dama ein bisschen draußen, obwohl die Sonne dann irgendwann zu heiß wurde. Also es waren gefühlt 35 Grad hier. Aber naja, auf jeden Fall waren wir draußen und da musste ich drüber nachdenken. Und vielleicht ist dir das selber schon mal aufgefallen. Den ganzen Tag führst du normale Gespräche, ganz sachlich, ganz gewöhnlich, also normal halt. Und dann irgendwann sitzt deine Katze oder dein Hund vor dir oder halt eben dein Haustier und schaut dich an. Und dann passiert's. Deine Stimme verändert sich. Die Stimme verändert sich komplett, nicht durch einen Frosch im Hals, sondern eben durch diesen Blickkontakt. Die Stimme wird plötzlich weicher und ruhiger und manchmal so richtig hoch. Ja, also ich merke das bei mir tatsächlich auch, wenn ich mit Dama spreche. Und das Spannende daran ist ja, das passiert fast automatisch. Aber warum ist es eigentlich so, dass wir da plötzlich in eine andere Stimme und Tonlage verfallen?

redet sich's oft echter und leichter als mit manchen Menschen. Na, da brauchst keine Fassade, kein wie komme ich rüber, wie fasst mein Gegenüber das auf, was ich sage. Also das ganze ständige Nachdenken fällt weg und bei deinem Tier bist du einfach nur du. Und ich glaube, auch da drin steckt wiederum was ganz Interessantes. Das ist heute wie beim Überraschungsei, ne? Fällt mir gerade auf, dass Menschen in Gegenwart von Tieren oft ruhiger werden als in Gegenwart anderer Menschen. Und das ist ein Fakt. Ja, obwohl Tiere kein einziges Wort verstehen müssen, schaffen sie, ja, die schaffen genau das, was viele Gespräche mit Menschen nicht schaffen. Dass man sich kurz wie sich selber fühlt. Und natürlich, finde ich, schaffen Tiere auch immer, dass man sich weniger allein oder halt nicht alleine fühlt. Na, und ich finde das sehr, sehr gut. Ich begrüße das, dass in vielen Einrichtungen, sozialen Einrichtungen, ja, Seniorenresidenzen etc., dass da eben immer mehr Erlaubnis erteilt wird, sein Tier mitzunehmen. Ja, und wir haben hier in der Umgebung, haben wir auch ein Senioren, na, das ist ein Seniorenwohnhaus, nenne ich es mal, ja. Also ein großes Haus, in dem viele einzelne Bereiche sind eben für Senioren. Das ist so eine Residenz, ja, nenne ich es mal. Also schon was Gehobenes. Und das sieht man doch auch, die ein oder anderen Menschen mit ihrem Hündchen spazieren gehen. Und das finde ich wirklich toll. Genau, und dieses, dass Haustiere erlaubt sind, das hat man ja immer öfter auch in anderen Bereichen. Ja, eben aus dem Hospiz kennen wir das auch, etc. Genau, also ich finde, das ist schon mal so ein Kuriosum, dass wir Menschen die Stimme verändern, wenn wir mit Tieren sprechen. Ich weiß nicht, wie es dir geht. Du darfst mir wie immer gern schreiben. Und übrigens mal ein herzliches Dankeschön an dieser Stelle für die unglaublich tollen, zahlreichen Nachrichten von euch. Es braucht ein bisschen immer, bis ich dann alles beantwortet habe, aber Antwort kommt auf jeden Fall. Ja, und auch eure Rückmeldungen, ja, zu gestern, zu Phänomena 8, also hervorragend, habe ich auch weitergegeben. Ja, nur, dass du das weißt. Also vielen, vielen Dank an dieser Stelle dafür. Genau, und jetzt kommen wir zum nächsten Phänomen. Das ist wirklich absurd, wenn man mal ganz, ganz logisch drüber nachdenkt. Stell dir vor, du gehst zum Kühlschrank, machst den Kühlschrank auf, schaust rein, nichts Interessantes, und du machst ihn wieder zu. Und 5 Minuten später passiert das Gleiche nochmal. So als hätte sich in diesen Minuten irgendwas materialisiert. Ja, warum machen Menschen das? Das hat ja oft gar nichts mit Hunger zu tun. Ich glaube, das passiert aus Langeweile, aus Stress oder dass man manchmal einfach irgendwie ja, ziellos rumgeht, in der Wohnung oder im Haus und dann landest du automatisch vorm Kühlschrank. Ja, und ich glaube, das ist aber nur meine Theorie, ich glaube, die Menschen, die das machen immer und immer wieder, und ich kenne da persönlich so einen Kandidaten, ja, der bringt es fertig, in einer Viertelstunde 4-mal in den Kühlschrank zu schauen. Ja, es ist wirklich kurios. Ich glaube, dass man gar kein Essen sucht. Ich glaube, man sucht im Moment ein kurzes Gefühl, ein kurzes gutes Gefühl. Denn Essen oder, soll ich sagen, die Jagd nach Essen ist ja für viele Menschen nicht einfach nur Nahrung. Ja, für viele Menschen bedeutet Nahrung ja sowas wie Belohnung, sowas wie Trost, Pause oder ja auch Ablenkung. Und gerade an stressigen Tagen merkt man das oft, da schaut man in den Kühlschrank, obwohl man eigentlich gar nicht weiß, worauf man überhaupt hoffen soll. Ja, und dann finde ich es halt interessant, dass man schaut, okay, was erwarte ich denn, wenn ich den Kühlschrank aufmache? Das ist ganz spannend. Ja, und diese gewisse Person, die ich da kenne, ja, die hatte mal gesagt auf meine Frage hin, ich hatte gehofft,
oder ich hoffe halt,

wenn ich da immer nachgucke, dass mir jemand irgendwas Schönes reinlegt. Und das, finde ich, sagt ganz, ganz viel aus. Ja, also das ist vielleicht so dann die Hoffnung auf etwas Süßes, auf ein Gucci, ne? Und das macht es dann irgendwie zu einem kleinen Glücksmoment zwischen Alltag, Arbeit und Gedankenchaos, wenn dann wirklich mal irgendwas, weiß ich, keine Ahnung, was da gegessen wird, aber wenn da ein Schokoriegel oder was drin liegt. Ne? Und interessant finde ich auch, dass der Kühlschrank zum Ort wird, dass man kurz mal nicht nachdenken muss. Das ist ganz spannend, das kannst du mal beobachten bei dir, wenn du da so ein Kandidat bist. Ja, du öffnest die Tür, das Licht, kurz Ruhe im Kopf. Und das ist wie so ein kleiner Leerlaufmoment mitten im Alltag. Und trotzdem höchstwahrscheinlich fast immer die gleiche Enttäuschung. Ja, weil der Käse immer noch exakt da liegt, wo er vor 10 Minuten schon lag. Ja, aber trotzdem macht man das irgendwie weiter. Ich glaube, der ganz Urgedanke dahinter ist, dass wir Menschen manchmal hoffen, dass Dinge sich verändern, selbst wenn wir wissen, dass es eigentlich relativ unwahrscheinlich ist. Ja, also ganz, ganz spannende Gedanken und damit machen wir auch gleich weiter.

So, da lädt das immer wieder. Kennst du das eigentlich, dass man sagt, Katzen miauen oft so wie kleine Kinder? Jetzt, während der Song gespielt hat, denke ich mir, ui, die Dame hat gerufen, also meine Katze. Bin ich schnell gehuscht und hab geguckt und hab währenddessen mit erhöhter Stimme gerufen, ja, komm doch, komm doch. Total verrückt, und dann habe ich sie gesehen. Sie lag natürlich gemütlich auf dem Sessel, hat den Kopf gehoben, gleich wieder niedergelegt und weiter gemümmelt. Dann habe ich festgestellt, ah, das ist das Baby von nebenan. Ja, kleiner Schwank jetzt hier von der Nachtfalkin. Ist wirklich interessant, hat sich eins zu eins angehört, als würde die Dame rufen. Naja, okay. Jetzt kommen wir zu einem sehr charmanten, wie ich finde, Phänomen. Stell dir vor, du suchst deine Brille und sie sitzt auf dem Kopf. Du suchst dein Handy und hältst es in der Hand. Oder du läufst völlig genervt durch die Wohnung, weil der Schlüssel verschwunden ist und irgendwann merkst du, hui, den hatte ich ja die ganze Zeit in der Jackentasche. Und je länger man sucht, desto aggressiver oder impulsiver wird man manchmal dabei. Also richtig ungehalten kann man da werden. Aber warum passiert das eigentlich? Das Verrückte ist, oft liegt die Sache gar nicht versteckt. Dein Gehirn blendet das einfach aus, weil wir Menschen im Alltag unglaublich viel gleichzeitig denken. An Termine, Nachrichten beantworten, Nachrichten lesen, Aufgaben erfüllen, nicht zu vergessen die alltäglichen Gedanken und Sorgen. Und irgendwann läuft das alles nur noch im Autopilot. Und das Gehirn sucht dann gar nicht mehr richtig. Es sucht eher nach deiner Erwartung. Also du denkst, die Brille müsste auf dem Tisch liegen. Also übermerkst du plötzlich komplett, dass er auf deinem Kopf sitzt. Und ich finde, dass das schon fast so, ja, einen symbolischen Wert hat. Ja, Menschen suchen Dinge oft genau dort, wo sie sie erwarten und selten dort, wo sie wirklich sind. Aber das passiert uns ja, passiert uns ja nicht nur mit Schlüsseln oder Handys. Ja, ich glaube, das passiert auch im Leben ziemlich oft. Ja, dass, wenn man unbedingt was finden will, aber so sehr eigentlich in den eigenen Gedanken verhaftet ist, dann wird das Offensichtliche plötzlich wie unsichtbar. Und trotzdem sind die Momente irgendwie herrlich menschlich. Denn das kennt ja fast jeder, das Gefühl, ja. Erst suchen, verzweifeln und dann entdecken, ja, dass es die ganze Zeit gefühlt vor einem lag. Und meistens fühlt man sich dann ein bisschen erleichtert, aber manchmal macht man sich dann auch weiterführende Gedanken. Ja, und heutzutage vernehme ich dann öfter so Worte wie, oh Gott, Demenz, oh Gott, Alzheimer. Ja, aber in den meisten, allermeisten Fällen ist es wirklich einfach nur das, was ich beschrieben habe. Ja, und jetzt haben wir so ein Phänomen, da bin ich mir sicher, das kennt wirklich jeder. Stell dir vor, du sitzt irgendwo. Im Taxi, beim Friseur, in der Kaffeepause und eigentlich ist alles völlig in Ordnung. Aber dann passiert nichts. Und genau dieses Nichts scheint für viele oder fast alle Menschen schwer auszuhalten zu sein. Da merkst du, dass du plötzlich innerlich nervös wirst, weil niemand spricht. Und dann kommt fast immer ein Satz, der eigentlich komplett bedeutungslos ist. Vielleicht sagst du dann sowas wie, ja, Mittwoch schon wieder. Dein Gegenüber sagt, ja, ganz schön windig heute. Ja, naja. Ja, also diese Scheingespräche existieren ja an für sich nur, damit keine Stille da ist. Und das Kuriose ist hier, dass es der anderen Person wahrscheinlich oft exakt genauso geht. Ja, vielleicht würden beide liebend gern einfach nur ruhig nebeneinander, voreinander, übereinander sitzen und ihren Kaffee trinken.
Aber stattdessen führt man so ein Gespräch, wie ich nenne, auf Raumtemperatur, ja? Also ein bisschen so lauwarm, weil einfach zwei Menschen gemeinsam versuchen, sowas wie eine Art von, ich würde soziale Pflicht zu erfüllen, nennen. Ja, und ganz, ganz spektakulär wird es bei Pärchen. Da sitzt man abends zusammen auf dem Sofa und es ist eigentlich eine total friedliche Situation. Der Fernseher läuft vielleicht, beide sind müde, weil der Tag einfach lang war. Und dann sagt plötzlich einer, meist ist es ja ein Nee, du bist heute so still. Und genau in diesem Moment wird aus völliger Ruhe auf einmal sowas wie ein offizielles Beziehungsthema. Er sagt dann, nein, alles gut. Bist du sicher? Ja, du wirkst aber komisch. Nein, ich bin einfach nur müde. Aber nein, ich merke doch, irgendwas ist mit dir. Und plötzlich muss ein Mensch, der vor 3 Minuten noch einfach nur still existieren wollte, ausführlich erklären, warum er eben gerade keine wortreichen Höchstleistungen vollbringen kann oder mag. Und das Witzige ist ja, je öfter man gefragt wird, desto gereizter wird die Antwort meistens. Nein, wirklich, es ist nichts. Ja, aber irgendwas beschäftigt dich doch. Aber nein, du kannst es mir doch sagen. Ich habe einfach nur nichts zu erzählen. Und spätestens da stimmt dann tatsächlich irgendwas nicht mehr. Weil dann explodiert es. Ja, und dann kann es passieren, dass ein Nee sagt, was dafür noch mehr Explosionsstoff sorgt. Ja, siehst, ich habe doch gewusst, du bist gereizt. Gut, dass ich nachgefragt habe. Jetzt können wir drüber sprechen. Ja, das ist so verrückt eigentlich. Und wenn es nicht allzu explosiv wird, ist es ja menschlich süß auch irgendwie, finde ich. Na? Die Wahrheit an sich wäre ja komplett langweilig. Man ist einfach müde, der Kopf ist leer oder man möchte tatsächlich einfach nur mal 10 Minuten schweigend auf ein Käsebrot schauen. Ja, aber Menschen interpretieren die Stille erstaunlich schnell, so als wäre Stille oder die Ruhe automatisch so eine Art von Warnsignal. Und dabei ist es vielleicht eher andersrum. Wenn man mit jemandem still sein kann, ohne dass man sofort ein Krisengespräch eröffnen muss, dann finde ich, ist man wahrscheinlich ziemlich gut angekommen beieinander. Ja, und wenn das dann auch mal unterwegs irgendwann so ist, im Taxi, beim Friseur, wo auch immer, dann finde ich es einfach nur perfekt.

Ja, und da habe ich tatsächlich zwei Fragen bekommen zu diesem Thema Stille zwischen Menschen bzw. Smalltalk. Schauen wir am Ende noch kurz drauf. Dankeschön dafür. Ja, und jetzt kommen wir zu einem ganz, ganz weit verbreiteten Phänomen. Also nicht Phänomena, zu einem Phänomen. Du wolltest eigentlich nur kurz schauen. Und plötzlich hast du irgendein seltsames Teil in deinem Warenkorb liegen. Und von diesem Teil hast du vor 10 Minuten noch nicht mal gewusst, dass es überhaupt existiert. Ja, manche Menschen, viele, viele Menschen, kaufen manchmal Dinge, die völlig unnötig sind. Und trotzdem fühlt sich's in dem Moment irgendwie, ja, richtig an. Die Duftkerze Nummer 12. Ein Küchengerät, das genau einmal benutzt wird. Oder irgendein merkwürdiger Gegenstand, bei dem man sich später denkt, warum habe ich das eigentlich überhaupt gekauft? Und natürlich, online ist das Ganze extremst. Ja, vor allem bei Plattformen wie Temu oder Shein. Denn dort gibt es ja wirklich alles. Das ist ja das pure Schlaraffenland. Und zwar gibt es da nicht nur normale Dinge. Ich denke mal, du wirst Temu oder Shein auch kennen. Da gibt es auch Sachen, bei denen man sich ernsthaft fragt, wer hat beschlossen, dass Menschen sowas brauchen? Mini-Staubsauger für einen Schreibtisch, leuchtende Entensocken, Gurkenschneider in Dinosaurierform. Also kein Scherz, ja, die Dinge gibt es. Und genau das funktioniert so gut. Aber warum funktioniert das so gut, diese Kuriositäten? Weil der Mensch ständig neue Eindrücke bekommt. Etwas Neues, neue Farben, neue Angebote, Hunderttausende, ach Gott, schau mal, Momente. Und das Gehirn liebt sowas. Und dann scrollt man immer weiter. Und mit jedem Zentimeter weiter scrollen gibt es neue Überraschungen. Und immer wieder dieser Gedanke, wow, das habe ich ja noch nie gesehen. Also das heißt, das ist ein absoluter, ja, ich würde es, oder ich sage dazu immer Super-GAU fürs Gehirn. Ja, weil wenn du dann irgendwann mal nachts um 12:30 auf irgendeiner Seite landest, und plötzlich davon überzeugt bist, dass ein beheizbarer Tassenwärmer, ja, das eigene Leben verändert, dann wird's kritisch, finde ich. Ja, und ich glaube, dass Menschen deshalb das gar nicht kaufen wegen der Dinge selber. Eben wegen dem Gefühl dahinter. Vorfreude, Ablenkung, Belohnung, dieses kurze ein Euro, das gönne ich mir jetzt schnell noch. Ja, ich glaube, dass man mit solchen kurzen Belohnungskäufen, weil die funktionieren ja sehr schnell, diese Käufe, erstens mal, weil es günstig ist, dann kann ich mich 10-mal oder 100-mal belohnen. Ja, und ich glaube, dass man mit solchen Käufen oftmals gar nicht versucht, irgendwie eine Lücke im Regal zu füllen, sondern dass man einfach im Alltag versucht, so für einen kleinen Moment das Herz zu füllen. Das ist meine Meinung. Ja, und dennoch bin ich natürlich auch angetan von dem einen oder anderen, was es da gibt. Die haben unglaublich tolle Solarleuchten in Katzenform. Und natürlich ist die im Warenkorb gelandet. Ja, also. Na, es kommt immer darauf an, die Menge, die Masse. Die Masse macht es. Und mache ich das einmal im halben Jahr oder mache ich das ständig, weil ich das mir so ein gutes Gefühl gibt, dass ich es immer wiederholen muss. Und ich glaube, das ist das Geheimnis, mit dem man unterscheiden kann, worum es wirklich geht bei dieser Sache.

Ja, und da hat sich doch die Dame zu uns gesellt. Wie schön. Ja, es ist einfach Fakt, dass wir Menschen erstaunlich viel Zeit mit Dingen verbringen, die ja vielerorts als unlogisch bezeichnet werden würden. Ja, ich nenne es einfach die merkwürdigen, humorvollen und charmanten Eigenheiten eines jeden Menschen. Ja, man redet mit Tieren oft geduldiger und freundlicher als mit manchen Zeitgenossen. Ja, man öffnet einen Kühlschrank, obwohl man ganz genau weiß, dass da immer noch dieselben 3 Scheiben Käse liegen wie 10 Minuten vorher. Ja, und man sucht einen Schlüssel, während man ihn schon in der Hand hält. Und irgendwo nachts bestellt jemand online irgendein Produkt, welches angeblich das Leben verändert, obwohl es am Ende wahrscheinlich in irgendeiner Schublade landet. Und trotzdem machen Menschen genau solche Dinge immer wieder. Und ein Punkt daran mag sein, dass der Alltag mittlerweile in dieser hektischen Zeit viel automatisierter abläuft, als man denkt. Ja, viele Handlungen passieren inzwischen einfach nebenbei. Es ist verrückt, ja. Es gibt Menschen, die gehen einkaufen und währenddessen, dass sie einkaufen und ihren Einkaufswagen befüllen, halten die ihr Handy in der Hand und befüllen ihren Warenkorb bei Shein oder Temu. Tatsache. Das ist echt krass, ja. Und der Kopf springt ja ständig zwischen Gedanken hin und her, ist so in unserem Alltag, ja, während man eben gleichzeitig versucht zu funktionieren, sich selber irgendwie zu organisieren und alles irgendwie doch noch im Blick zu behalten. Na, und dann merkt man in solchen kleinen Situationen, wie oft man eigentlich auf Autopilot läuft, na, dass man in den Raum geht und plötzlich nicht mehr weiß, warum. Dass man Dinge übersieht, obwohl sie direkt vor einem liegen. Ja, oder dass man eben aus Langeweile, Stress oder Gewohnheit irgendwo rumscrollt und nach 10 Minuten überlegst du dir dann ernsthaft, wofür man diesen beleuchteten, süßen Getränkehalter brauchen könnte. Ja, und interessant finde ich, dass diese Dinge ja oft nichts mit Vernunft zu tun haben. Ja, also es heißt nicht, dass die Menschen unvernünftig sind oder so. Ja, das ist einfach das Gefühl, was diesesjenige erzeugt. Und wie gesagt, wir haben ja gelernt, die Masse macht es, ja. Der Kühlschrank wird dann kurz zur Pause. Den Warenkorb online befüllen zur kleinen Belohnung. Und das Gespräch mit dem Haustier wird manchmal zum ruhigsten Moment des Tages, wo du total entspannen kannst. Und ich finde, genau da drin steckt was ganz Menschliches. Ja, dass Menschen eben selten aus nur einem einzigen Grund handeln. Ja, natürlich sucht man, wenn du 5-mal einen Kühlschrank aufmachst, hintereinander nicht wirklich nach Essen. Ja, und oft kauft man ein süßes und so ein entzückendes Produkt auch nicht einfach nur um seiner selbst willen. Man braucht einfach zwischendurch mal Ruhe, Ablenkung oder dieses Gefühl von, ja, jetzt ist gerade mal alles unkompliziert. Ja, und das erzeugen eben diese Dinge. Natürlich würde ich jetzt vom therapeutischen Aspekt sagen, wenn das häufiger vorkommt, dann guck mal dahinter. Ja, und schau mal dahin, ja, dass du dich selber befüllst mit irgendwas, mit Freude, mit Entspannung, mit einem neuen Hobby, ja, was auch immer, ja, statt dass du deinen Online-Warenkorb füllst, ja. Am Ende ist es so, dass die wenigsten Menschen freiwillig zugeben, wie oft solche Situationen tatsächlich passieren. Ich finde das überhaupt nicht schlimm, ich finde das menschlich. Genau. Und da wir heute pünktlich um 22 Uhr Schluss machen müssen, schauen wir uns jetzt nochmal diese Hörerfragen an. Da müssen wir mal hingucken. So, muss ich gerade mal hier ein bisschen heller machen. So, und zwar ist die erste Frage, liebe Nachtfalkin, warum provoziert man manchmal absichtlich eine Antwort vom Partner, obwohl man eigentlich nur Nähe oder Aufmerksamkeit möchte?
Gerade dieses Schweigen in meiner Beziehung macht mich manchmal wahnsinnig. Und dann sage ich Dinge, die Streit auslösen. Warum tue ich das immer wieder? Sehr spannende Frage. Weißt du, ich glaube, viele Menschen provozieren das nicht, weil sie Streit haben möchten, sondern wenn in angespannten Situationen die Stille mehr wehtut als Worte, dann kann so ein Kreislauf passieren. Ja, wenn du dich nicht gesehen fühlst, nicht gehört fühlst oder wenn du dich emotional allein fühlst, ja, dann versuchst du wahrscheinlich manchmal überhaupt irgendeine Reaktion zu bekommen. Und selbst wenn das dann in Streit eskaliert, wie du schreibst, ja, dann fühlt sich dieses harte Wort oder dieser Streit für einen kurzen Moment weniger schlimm an als die völlige Distanz. Ja, das Problem ist, dass man aus verletzter, ich nenne es mal aus verletzter Sehnsucht, ganz, ganz schnell angriffslustig auf einen anderen wirken kann. Ja, und aus diesem Angriff entsteht ja dann wiederum noch mehr Rückzug. Und das ist dieser teuflische Kreislauf. Ja, und vielleicht wäre das mal eine Möglichkeit, dass du mal vielleicht dich sagen traust, bitte red doch mit mir. Ja, ich vermisse uns gerade im Moment. Ja, ich glaube, dass das mehr bewirken kann, als wenn du einen Streit provozierst. Ja, es bringt nichts. Na, und du hast es ja beschrieben, ich habe jetzt die Einzelheiten hier nicht ausgeführt, aber du hast es ja drastisch beschrieben, ja, wie das dann ausgeht. Und ich denke, so ein ehrliches Wort zu sagen, ist für uns Menschen oder für viele Menschen ganz, ganz schwer. Ja, weil wenn ich sage, ich habe gerade Sehnsucht oder ich fühle mich einsam oder ich fühle mich alleine, ja, dann ist es schon so, dass man sich gefühlsmäßig so weit öffnet, dass man angreifbar wird, ja, dass man verletzbar wird oder verletzlich ist. Na, wenn ich aber meine Gefühle verschlossen halte und nie sage, worum es geht und immer nur sage, du bist schuld, du redest nicht, du bist still, du ziehst dich zurück oder so, das bringt überhaupt nichts, ja, weil ich gehe nicht davon aus, dass dein Partner Gedankenleser ist, ja, also sprich ruhig mal deine Gefühle an, das hat sich in der Praxis übrigens sehr, sehr gut bewährt und da möchte ich dir Mut machen. Ja, okay, da wünsche ich dir alles Gute und danke für deine Frage. So, dann haben wir nochmal eine Frage. So. Schönen guten Abend, liebe Nachtfalkin, dir auch einen schönen guten Abend. Warum fühlen sich manche Menschen, du hast es noch ausgebessert, warum fühle ich mich ständig verpflichtet, Smalltalk machen zu müssen. Mich belastet das extremst und mittlerweile bekomme ich schon Ängste und Schweißausbrüche, bevor ich in Geschäfte gehe. Du schreibst dann auch noch beim Warten, wenn du in der Praxis irgendwo wartest, da geht es dir ebenso. Also hier sprechen wir von einem sozialen Problem. Ja, das ist jetzt nicht dieses Humorvolle, wie ich es so benannt habe, ja. Bei dir hat es schon richtig seelische und körperliche Auswirkungen. Also du hast dieses Gefühl, dass du verpflichtet bist, Menschen zu unterhalten. Ja, und das ist ein ganz, ganz schwieriges Gefühl. Das ist nämlich was anderes, als wir hier hatten. Ja, da ist das wirklich humorvoll gemeint, wenn mir einfach mal Stille unangenehm ist oder so. Aber wenn das bei dir Ängste auslöst, bevor du irgendwo reingehst, also in ein Geschäft oder in irgendeine Praxis oder wo auch immer hin, ja, und du Schweißausbrüche auch bekommst, dann ist das wirklich schon, ich nenne es mal, von der Seele chronifiziert worden und ist schon schwupp in den Körper gerutscht, dass du es eben körperlich auch spürst. Ja, und natürlich empfinden viele Menschen die Stille im Alltag einfach als
unangenehm oder unsicher. Ja, und da ist der Smalltalk oft gar nicht oder wird er gar nicht verwendet wegen des Inhalts, sondern einfach wie so ein Signal, ja, ein soziales Signal, das sagt, okay, bei mir ist alles in Ordnung, ich verhalte mich normal, ich will nicht auffallen und zwischen uns ist alles okay. Ja, das ist so, als würdest du mit der weißen Fahne wehen. Ja, bitte greif mich nicht an. Ja, ich sorge dafür, dass hier Frieden ist in dieser Situation. Ne, und deshalb passiert es dir auch, dass du automatisch über das Wetter redest oder über irgendwelche Kleinigkeiten, nur dass eben nicht diese komische Ruhe entsteht, ja, und dein Körper dir diese Signale setzt. Na, also man geht an für sich schon davon aus, dass wenn das so extrem ist beim Menschen, dass der sich verpflichtet fühlt, ja, dass die Ursachen weit, weit zurück in der Kindheit liegen. Ich weiß jetzt nicht, wie alt du bist, aber man sagt schon, dass das an für sich eine Kindheitsprägung ist. Ja, es kann vielleicht sein, schau mal, ich weiß ja nicht, wie es bei dir zu Hause war. Ja, bist du bei deinen Eltern groß geworden, bei den Großeltern irgendwo anders, wo auch immer du aufgewachsen bist, dürfte es sehr angespannte Situationen gegeben haben. Und in diesen angespannten Situationen hast du abgespeichert, Stille ist gefährlich. Und dann lernt natürlich ein Kind, das so geprägt ist, die Stille zu unterbrechen. Ja, denn nach so einer Stille in der Kindheit können unterschiedliche Dinge vorgefallen sein. Ja, dass Situationen komplett eskalieren, dass es zu Aggressionen kam, dass es zu Liebesentzug kam oder zu sonstigen Handlungen oder Maßnahmen. Ja, also das heißt, du hast quasi als kleines Kindchen hast du gelernt, Stille ist gefährlich. Also muss ich ständig schauen, wo ist Stille, und diese Stille muss ich direkt entschärfen und mit der weißen Flagge wehen. Ja, also ich hoffe, ich habe es ein bisschen deutlich erklären können, woher es kommt. Ja, und um dieses Muster, ja, das ist einfach ein Muster, zu unterbrechen, geht es darum, erstmal, bevor du rausgehst, ein bisschen zu gucken, was kann ich tun für meine Entspannung erstmal, ja, dass man die ganzen Stresshormone runtersenkt. Und ja, Bachblüten haben sich hier sehr gut bewährt, wenn du das verträgst, schau dich da einfach mal um, ja. Dann nimmst du vor, bevor du irgendwo hingehst, nimmst du ein paar Bachblüten. Ja, gibt es auch schon als Drops zum Lutschen. Und wenn das dann 1-2 Wochen so ist, dann solltest du beginnen, einzelne kleine kurze Momente die Stille auszuhalten. Ja, und jetzt nicht falsch verstehen, ich bin an für sich kein Freund der Konfrontationstherapie und ich spreche das jetzt an, weil du das geschrieben hast, dass das schon gemacht wurde von dir und gescheitert ist. Ja, ich bin kein Freund von Konfrontationstherapie. Ich bin ein Freund von kognitiver Therapie, von Mentalismustherapie. Da bin ich ein Freund davon. Ja, aber wenn du die Bachblüten hast und du gehst dann irgendwo hin, dann warte mal, und wenn es nur 2-3 Sekunden sind, ja, zähle 1, 2, 3. Und dann sagst du erst, ach, heute scheint aber die Sonne sehr schön. Und so lernt nämlich nicht dein Körper anders zu reagieren, sondern deine Gedanken. Das ist das, was hinter diesem Mentalismus steht. Ja, und schau doch mal bei dir in der Gegend, ob es da jemanden gibt, der da drauf spezialisiert ist. Ich glaube, das könnte dir sehr, sehr gut helfen. Ja, also ich habe damit wirklich in der Praxis gute Erfahrungen gemacht. Ja, da schaust du mal, also Mentalismus. Ja, das ist so ein bisschen die philosophisch-therapeutische Betrachtung verschiedener Gemütszustände und Ängste. Ja. Und ich glaube, das könnte dir sehr gut helfen. Und wenn du merkst, okay, diese 3 Sekunden, die wupp ich,
Ja, das geht locker flockig. Dann gehst du auf 5 Sekunden. Ja, also das würde ich dir raten. Okay, ich danke dir für deine Anfrage auf jeden Fall. Ja, jetzt sind wir fast hier ein bisschen ins Praxisgeschehen übergewandert. Aber ich möchte natürlich auch, wenn Anfragen kommen, möchte ich die auch hier direkt beantworten. Und ich hoffe natürlich, dass das für dich auch okay ist. Ja, ich möchte dich gerne einladen. Und zwar möchte ich dich einladen für morgen, für den Sonntag. Einladen zu mir, laut.fm/Nachtfalken. Da habe ich um 12 Uhr und nochmal um 21 Uhr einen ganz tollen Bericht von der Igelstation Durchhausen, von der lieben Karin Hohn, das ist die Gründerin. Ja, also hör da gerne morgen rein, um 12 und um 21 Uhr wird es nochmal wiederholt. Ja, und dazu haben wir von unserem geschätzten Triss Mannheim, haben wir einen Igelsong, Hab ein Herz. Den hat er exklusiv produziert für diese Berichtssendung. Grandios und an dieser Stelle ein herzliches Dankeschön für dein wieder mal tolles Werk. Ich bin begeistert. Ja, und dann möchte ich dich gerne noch einladen, wenn du möchtest, schau morgen Nachmittag auch bei mir vorbei um 15 Uhr zum Radiocafé. Du hast ja gerade an meinem Tipp der Bachblüten schon gemerkt, aha, die Nachtfalken ist ein bisschen angehaucht in die Richtung, ja, ich liebe das Thema Energien, Kraftsteine und alles, was damit zu tun hat. Energie ist so ein wichtiges Thema und damit meine ich nicht dieses ausgelutscht esoterische Energiegeschwurbel. Ja, das meine ich gar nicht. Ich meine die Energien, die wir alle spüren, wenn wir in den Raum gehen. Ja, und da merken wir, wow, hier ist die Stimmung zum Zerreißen gespannt oder hier ist es ausgelassen. Ja, und das sind so die Themen, die natürlich auch in dieses, ja, ich nenne es mal energetisch paranormale, übersinnliche, egal wie wir es nennen, übergehen. Ja, und dafür ist das Radiocafé da. Morgen 15 Uhr, das anders wirkliche Radiocafé öffnet jeden letzten Sonntag eines Monats. Ja, und ansonsten würde ich sagen, bis zum nächsten Samstagstalk, am nächsten Samstag, wieder ab 21 Uhr. Ich freue mich total, dass ihr alle mit dabei wart. Und ich würde sagen, jetzt achte gut auf dich und auf alle, die an deiner Seite leben. Ich bin die Nachtfalkin von Laut FM und sage ciao, ciao.

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0: Aber das ist ähnlich wie bei dem einen Bayerle, wo von der Alp runtergekommen ist, wo es die erste Waschstraße gegeben hat. Ich weiß nicht, Kinder, die erste, das, ich weiß nicht, wann es war, aber es war schon eine Weile her. Und der ist dann also in seinem Hirtle mit seinem weißen Daimler, wo dann da die Seide so mit Stroh und brauner Farbe verspritzt waren.
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0: Der ist dann vor der Waschstraße gestanden und hat das Ding angeguckt. Na, sich der Besitzer sagt jetzt immer, was stand jetzt? Die haben da noch nie so ein Ding gesehen. Und der war auf dem Weg zum Tänzen. Und hat er gesagt, kall da mein Karaoke-Schalau. Ich übersetze, jetzt kann ich meinen Wagen dort auch waschen lassen. Na, der Besitzer gesagt, selbstverständlich, da fahren Sie dir vorne rein und dann machen Sie nur genau das, was auf den Schildern steht. Alles ja gut. Dann ist er nun zuckelt. Nein, und nein gefahren. Du hast schon die etwas nach vorne tretende Augen gesehen, wo, dann, wo auf die Bürste halt zufahren ist. Das war schon ein bisschen schwierig, gell? Also er ist nein gefahren. Und der Besitzer, der, dem hat der Sache nicht ganz traut und ist er hinten umgelaufen und hat gedacht, jetzt gucke ich mal, wie der da rauskommt. Nach kurzer Zeit kam also der Daimler weiß, blitzblank, ohne Stroh und ohne brauner Farbe an die Seite. Der kam dann also vorne raus. Das Bayerle ist nicht mehr drin, gut. Der kam kurze Zeit später zwischen den Wurstbürsten da.
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0: Aber das ist ähnlich wie bei dem einen Bayerle, wo von der Alp runtergekommen ist, wo es die erste Waschstraße gegeben hat. Ich weiß nicht, kennt ihr da die erste, das, ich weiß nicht, wann es war, aber es war schon eine Weile her. Und der ist dann also in seinem Hirtle mit seinem weißen Daimler, wo dann da die Seide so mit Stroh und brauner Farbe verspritzt waren.
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0: Der ist dann vor der Waschstraße gestanden und hat das Ding angeguckt. Und dann sagt der Besitzer, sage jetzt immer, was stand jetzt? Die haben da noch nie so ein Ding gesehen. Und der war auf dem Weg zum Tänzen. Und dann hat er gesagt, kall da mein Karaoke-Schalau. Ich übersetze, jetzt kann ich meinen Wagen dort auch waschen lassen. Na, der Besitzer gesagt, selbstverständlich, da fahren Sie dir vorne rein und dann machen Sie nur genau das, was auf den Schildern steht. Alles ja gut. Dann ist er nur zuckelt, nein und nein gefahren. Du hast schon die etwas nach vorne tretende Augen gesehen, wo, dann, wo auf die Bürste halt zufahren ist. Das war schon ein bisschen schwierig, gell? Also er ist nein gefahren und der Besitzer, der, dem hat der Sache nicht ganz traut und ist er hinten umgelaufen und hat gedacht, jetzt gucke ich mal, wie der da rauskommt. Nach kurzer Zeit kam also der Daimler weiß blitzblank, ohne Stroh und ohne brauner Farbe, die seht. Der kam dann also vorne raus. Das Bayerle ist nicht mehr drin, gut. Der kam kurze Zeit später zwischen den Wurstbürsten da.
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0: 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Da sehe ich der Besitzer, sag jetzt mal, ich habe doch zu Ihnen gesagt, Sie sollen doch genau bloß das machen, was auf den Schildern stand. Da sehe ich, da habe ich da, nicht da, auf dem zweiten Stillstand, Gang raus.
1: Normalerweise hätte ich gesagt, der ist nicht ganz sauber. 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
0: ja, ja.

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